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Das war Jill Morris. Hier ist Aaron Hay, Old Memories. Und ja, Jungs möchten mit ihren Spielzeugen spielen. Boys play with their toys.

Larry Schober leider auch nicht mehr bei uns. So, hier ist Tom Astor for all our German Trucker Fans. Let's listen to Bei dir brennt noch Licht.

David Poole aus Houston, Texas. Und ich danke Sam Lee fürs Schreiben des Songs. Wunderbar. Hier ist Merle Haggard in The Blue Jungle.

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Ja, das könnte gefährlich werden. Kenny Hess, The Highwaymen and America Remains.

America Remains the Highwaymen. Willie Nelson, Waylon Jennings, Johnny Cash und Kris Kristofferson. Ich hoffe, es geht Ihnen gut. I hope you're doing good and you had your coffee and some toast and some Beans, Bohnen. Ja, wollen wir mal nicht so sein. Guten Appetit. Und hier ist Josh Turner and a One Woman Man.

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His Glen Raid and another Hank Williams night after that. 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

Poeten rauchen und sie trinken und haben eine gute Zeit. Ja, Grand Peoples, da hast du sicherlich recht. Hier ist Waylon Jennings für alle Western Swing Fans und Bob Wills is still the king.

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1: Ja, das war schon geisterhaft. Tom Astor, der Geistertruck. Hier ist Kina Langford und dann für Heidi ein Song von Willie Nelson und John Randall und da geht's um Reno.

0: Reno, das war Willie Nelson und John Randall und natürlich im Background Emmylou Harris. Ja, Hedy, ich glaube, das hat dir gefallen. Hier ist Chap Woody und Games People Play.
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Einen wunderschönen Freitagnachmittag, liebe Freunde von Country Road 58. Es ist 16 Uhr und wir starten hinein ins Wochenende mit einer neuen Ausgabe der neuen Show Going Back in Time, The Country Music History Show mit eurem Rockin' Earl Mike. Dazu begrüße ich alle Hörer da draußen an den Lautsprechern, egal über welche Medien ihr uns zugeschaltet seid. Schön, dass ihr euch entschieden habt, diese nächsten zwei Stunden hier gemeinsam mit mir zu verbringen. Auch ein freundliches Howdy in alle Himmelsrichtungen an die einzelnen Fans in den Facebook-Gruppen und natürlich auch in unserer WhatsApp-Gruppe, wo hier und da auch ein nettes Gespräch zustande kommt. Für die nächsten zwei Stunden, bis 18 Uhr, viel Spaß und gute Unterhaltung.

Und wir starten hinein in die heutige Show mit historischen Aufnahmen, schon beginnend in den 20er Jahren bis in die 50er, 60er. Vielleicht mal sehen, wie weit uns diese Reihe jetzt führt. Das ist jetzt die dritte Ausgabe, die wir im Angebot haben in unserem Programm. Und da starten wir hinein mit Pearls of the Golden West, Singing in the Saddle aus dem Jahr 1938.

Ja, das waren die Pearls of the Golden West. Das ist keine bestimmte Formation, keine Band, sondern die haben sich zusammengefunden und einige Melodien gesungen, sind Schauspieler und Musiker, die anlässlich einiger Westernfilme solche Aufnahmen gemacht haben. Und ich dachte, als Start, als Aufmachung hier in dieser heutigen Show kann dieser Titel ganz gut passen. Der erste Interpret, über den es dann auch ein bisschen Hintergrundinformation geben wird gleich. Ich habe das so geplant, dass ich immer von dem einen oder anderen Interpreten ein paar Informationen verbreite über Geburt, Herkunft, über ihren Werdegang, vielleicht welche Musik sie angestrebt haben und so weiter, sodass ein bisschen informatives Programm zusammenkommt. Natürlich ist an erster Linie die Musik. Unser erster Interpret, den ich euch vorstellen möchte, ist Alfred Kearns. Alfred Kearns ist am 2. Februar 1891 geboren und verstarb am 18. Mai 1958, war ein Oldtime-Musiker, er war Baptist, Pfarrer und er war auch ein Southern-Gospel-Singer, best bekannt für seine Aufnahmen in der Bristol Session aus dem Jahr 1927. Geboren ist er in Bedford County in Virginia. Er starb 1958 und wurde begraben in McAugue im Friedhof dort in Lilly. Und sein County heißt Laurel County, es ist in Kentucky. Hier kommt der erste Titel. Hier ist Where We'll Never Grow Old, wo wir niemals alt werden.

0: Ja, das war Alfred Kearns aus dem Jahr 1936. Ja, in dieser Serie mit der Sendung Going Back in Time, The Country Music History Show, werden wir mal einige bekannte Titel, wo man so die Melodien und die Texte so ein bisschen im Ohr hat und da mal Hintergrund erfahren, wie alt die schon sind und aus welchem Jahrzehnt die stammen. Und wenn man überlegt, dass Show anfängt, Anfang der 20er Jahre es mit der Country-Musik bereits losging, in sehr einfachen Möglichkeiten, die man hatte, mit wenigen Instrumenten. Ja, oftmals waren es eben halt nur eine Fiddle oder auch eine Mandoline und nach später auch ein Banjo. Es entwickelte sich so nach und nach und da gibt es wunderbare Aufnahmen und ihr werdet auch mit Sicherheit heute in dieser Show einige Aufnahmen wieder hören, wo ihr wahrscheinlich gar nicht gewusst habt, dass die schon so alt sind. Wie zum Beispiel der Titel, den wir jetzt hören. Das ist von Roy Rogers. Das ist eine Aufnahme vom 15. Juni 1938. Und der Titel heißt Hi Ho Silver.
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Da reitet er dahin, der gute Roy Rogers. Ja, Roy Rogers wurde am 5. November 1911 in Cincinnati in Ohio als Leonard Franklin Sly geboren und starb am 6. Juli 1998 in Apple Valley in Kalifornien. Er war nicht nur Country-Sänger, sondern auch Schauspieler, der vor allem als Singing Cowboy in zahlreichen Western zwischen 1938 und 1953 bekannt wurde. Als Gründer der Band Sons of the Pioneers zählte er zu den Stars der Country Music. Hier kommt die Rice Brothers Gang mit einem Titel Girl of My Dreams. Die Aufnahme ist von 1940.

Girl of My Dreams is You. Das waren die Rice Brothers Gang. So, dann machen wir doch direkt mal weiter mit einem gewissen Herrn Cliff Bruner. Da tauchen auch mal ein paar Namen auf, die dann irgendwann im Laufe der Jahre oder Jahrzehnte in der Versenkung verschwunden sind und wo hier und da sicherlich auch so gut wie keiner was drüber weiß. Über Cliff Bruner habe ich zum Beispiel gefunden, dass er am 25. April 1915 in Texas City in Texas geboren wurde und am 25. August 2000 in Houston in Texas verstarb. Er war Country-Musiker und gilt als einer der bedeutendsten Vertreter des Western Swing. Und da warten wir auch nicht lange, da geben wir doch direkt bekannt. Hier kommt der Milk Cow Blues. Sicherlich auch ein Titel, den viele, wenn sie ihn hören, auch schon mal im Ohr hatten, aber auch, wie gesagt, nicht gewusst haben, dass diese Aufnahme

Tja, wir werden im Verlauf der heutigen Sendung sicherlich auch ein paar richtig schöne Raritäten noch hören. Und das ist ja hauptsächlich auch der Grund, warum wir uns an diese Sendung gewagt haben. Es wird so viel über Country-Musik gesprochen, es gibt eine ganze Menge. Man spricht von den Oldtime-Countries. Meistens, wenn man welche hört, sind es ja 60er, 70er Jahre, vielleicht die 80er. Na, und da hört es dann schon langsam auf. Viel mehr in die Tiefe wird selten gegangen. Aber bei uns ist das alles ein bisschen anders. In den 30er Jahren kam zum Beispiel auch der nächste Titel. Ein Jackson County Barn Owls heiße die Formation. Und der Titel I Wonder How aus dem Jahr 1930.

0: Ja, war der Country-Musik noch jung und frisch, vor allen Dingen auch fröhlich und von Herzen kommend und mit Liebe produziert, was man von vielen Produktionen aus der Neuzeit oftmals gar nicht mehr erkennt. Die Village Boys aus dem Jahr 1941 haben einen sehr schönen Titel für euch. 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

Ja, das waren die Village Boys aus 1941. An dieser Stelle nochmal ein herzliches Willkommen an alle hinzugekommenen Hörer. Es tauchen doch noch hier und da ein paar Interessierte auf in unserer heutigen Show hier in dieser wunderbaren Sendung, die ja gerade erst frisch in das Programm aufgenommen worden ist. Mir persönlich macht es auch viel Freude, da solche Sendungen zusammenzustellen, weil es gibt so viel interessantes Material und so tolle Songs, die man einfach sonst auch gar nicht zu hören bekommt. Ja, dann gehen wir mal zu den nächsten beiden Interpreten. Das wären dann an dieser Stelle Darby and Talton. Darby and Talton waren US-amerikanische Oldtime-Musiker, ein Duett. Die beiden waren frühe Stars der Country-Musik, damals noch Hillbilly oder Oldtime genannt, und hatten einen großen Einfluss auf spätere Musiker ihres Genres. Der Titel, den ich für euch rausgesucht habe, heißt Freight Train Ramble und ist vom 15. April 1929 aufgenommen.

wie fröhlich diese wunderbare Musik ist, ne? Und manchmal hat man das Gefühl, der überholt sich selber beim Singen und dann noch jodeln, dass da kein Knoten in die Zunge kommt. Man ist schon begeistert, was man früher für tolle Musik schon gemacht hat, die einfach auch erinnerungswürdig ist. Der nächste Name ist sicherlich jedem von euch geläufig. Es geht jetzt um Ernest Tubb. Von Ernest Tubb gibt es natürlich Hintergrundinformationen, muss man ja auch mal erwähnen, dass er eigentlich Ernest Dale Tubb heißt, wurde am 9. Februar 1914 in Crispin, Texas geboren und verstarb am 6. September 1984 in Nashville. Er war amerikanischer Country-Sänger und Wegbereiter der Honky-Tonk-Musik. Zusammen mit seinen Texas Troubadours, bei denen auch Jerry Bird Mitglied war, nahm er über 300 Platten auf. Ja, dann denke ich mal, ist es Zeit für den Married Man Blues vom 27.10.1936. Hier ist Ernest Tubb.

Wohl dem, der so einen Vierbeiner zu Hause hat, der Doghouse Blues. Vom 7.10.1940 eine Aufnahme von Bill Monroe. Jawohl, und dieser Name ist ja auch wegbegleitend gewesen. William Smith Bill Monroe, am 13. September 1911 in Rosine in Kentucky geboren, am 9. September 1996 in Springfield in Tennessee verstorben. Country-Sänger, Musiker, Songwriter. Er ist bekannt für seinen hohen Gesang und seine schnellen Soloeinlagen auf der Mandoline. Durch den kommerziellen Erfolg Monroes nannten die Medien ab Anfang der 50er Jahre seinen neu kreierten Stil Bluegrass, eine Anlehnung an seine Begleitband. Zuvor hatte man für diese Stilrichtung keine Bezeichnung. Er gilt deshalb auch als Father of Bluegrass. In seiner 61 Jahre dauernden Karriere nahm er mehr als 500 Platten auf und zwei seiner größten Hits sind Blue Moon of Kentucky und der Kentucky Waltz. Wer kennt diese Aufnahme nicht? Kommen wir jetzt zu James O. Rivard. Der ist Western Swing Bass Player und Bandleader aus Oklahoma. Und von ihm habe ich jetzt einen Titel für euch: Ride Em Cowboy. 22. Oktober 1936 wurde diese Aufnahme gepresst.

Rhythm Cowboy, ja, auch ein bisschen Skiffle-Music, alles mit drin in dieser Sendung. Alles, was Country so hervorgebracht hat. Und wenn man das alles mal zusammenfügt, es greift ja alles eins ins andere ineinander. Ne? Der ganze Rock'n'Roll und was alles dahinter kam, da war Boogie Woogie, das hat Blues, hat alles gemeinsam mit Country Music, mit der Entwicklung der Country Musik zu tun. Ja, ich habe auch mir vorgenommen, eine gewisse Abwechslung in den Sendungen hier drinne zu haben und nicht einfach chronologisch die Jahre oder Jahrzehnte runterzuspielen, sondern es gibt sowohl mal einen 20er, mal einen 40er, mal einen 30er, mal einen 50er, so alles durcheinander, damit es nicht uninteressant wird, wenn man immer ein und denselben Stil hört. So machen wir es jetzt. Jetzt kommt nämlich Cotton Thompson mit einem Titel aus dem Jahr 1950. Der jüngste bislang. Ja, How Long heißt der Titel.

When the Roses Bloom in Dixieland, ein Titel von den Blue Sky Boys vom 21. August 1939. Sorry. Jo, dann haben wir noch eine Formation, Maynard's Mountaineers. Only a Broken Heart vom 27. Januar 1938.

Ja, an dieser Stelle ein kleines Sorry, entschuldigt bitte. Ja, es gibt natürlich auch unter diesen älteren Aufnahmen Songs, die nicht remastert sind. Viele sind natürlich bearbeitet worden und in einem neueren Glanz, um den Ton ein bisschen zu verbessern, wieder auf den Markt geschmissen. Aber viele Sachen sind eben halt auch noch original. Und da knackt und knirscht es hier und da und der Staub, ne, und es bröckelt. Ja, das muss halt so sein. Ich habe früher sogar mal Sendungen gemacht, die nannte sich dann immer die Knisterparty. Und da ich dann immer altes Vinyl aus meinem Archiv, aus meiner Zeit als DJ gespielt habe, waren die natürlich auch mit entsprechenden Kratzerchen versehen. Und das hat ja auch wirklich ein besonderes Flair. Wir kommen zu Jimmy Davis, Roll Along Kentucky Moon vom 5. Februar 1940.

das war Jimmy Davis und Roll Along Kentucky Moon. Tja, dann werde ich auch über diesen Herrn nochmal etwas erzählen. Er heißt James Jimmy Houston Davis und ist am 11. September 1899 in Beach Springs, Jackson Parish in Louisiana geboren und am 5. November 2000 in Baton Rouge in Louisiana verstorben. Er war amerikanischer Country- und Gospelsänger, Songwriter und zweimaliger Gouverneur des Bundesstaates Louisiana. Ne? Haben wir ja schon hier und da mal gehabt, dass Künstler auch Politiker wurden oder Schauspieler zum Beispiel. Ne? Sogar Präsidenten sind sie geworden. Als Schauspieler geht alles. Ne? Wir kommen jetzt zu Clyde Julian Red Foley, der am 17. Juni 1910 in Blue Lick in Kentucky geboren wurde und 19. September 1968 in Fort Wayne in Indiana verstorben ist. Country-Sänger, wissen wir alle, haben wir nur im Programm. Ne? Da kommt jetzt nichts anderes heute und übermorgen und beim nächsten Mal. Foleys Eltern betrieben einen Kolonialwarenladen und so wurde er frühzeitig mit den dort angebotenen Musikinstrumenten vertraut. Eine Zeit lang erhielt er Gesangsunterricht und sein Hauptinteresse galt aber zunächst dem Sport. Nachdem er bei verschiedenen Gesangswettbewerben als Sieger hervorgegangen war, wurde er 1930 für den WLS National Barn Dance in Chicago entdeckt. Foley verbrachte 7 Jahre bei der WLS National Barn Dance Show. Als Sänger trat er zusammen mit dem Cumberland Ridge Runners auf und 1933 starb seine Ehefrau bei der Geburt des ersten Kindes. Er heiratete wenig später erneut. Seine Tochter aus dieser zweiten Ehe mit Judy Martin ist Shirley Lee Foley, die seit 1953 mit dem Sänger Pat Boone verheiratet ist. Deren gemeinsame Tochter ist Sängerin Debbie Boone. 1937 wurde bei WLW eine neue Show aufgelegt, die speziell für Red Foley zugeschnitten war, der Renfro Valley Barn Dance. Hier hatte er Gelegenheit, seine musikalische Vielseitigkeit unter Beweis zu stellen. Sein Repertoire reichte vom sanften Balladen bis zum schnellen Boogie-Woogie. Dank seiner angenehmen Stimme und seiner sympathischen Persönlichkeit gewann er schnell an Popularität. 2 Jahre später erhielt er seine eigene Show Avalon Time. So, da musste ja mal gesagt werden, weil so interessante Informationen da drin waren. Ne? Verheiratet, Pat Boone, Familienmitglied, tolle Sache. Weiß wahrscheinlich die wenigste Gruppe in unserer Hörerschar. Hier ist Red Foley und der Hobo Boogie.

0: Ja, es ist Halbzeit in der Show, in dieser hier.
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Ja, das war Pee Wee King vom 21.10.1950, Drifted Away. Und auch der Titel zuvor, der Hobo Boogie von Red Foley, war aus dem gleichen Jahr. Kommen wir nun zu einem anderen Interpreten, der ebenfalls einen gewissen Bekanntheitsgrad auf jeden Fall haben dürfte. Ich spreche von Roy Acuff. Ja, Roy Acuff, der heißt eigentlich Roy Claxton Acuff, wurde am 15. September 1903 in Maynardville in Tennessee geboren. Am 23. November 1992 verstarb er in Nashville. Er war Country-Sänger und Musikverleger. Er war einer der größten und einflussreichsten Stars der Country-Musik in der Zeit zwischen dem Tod von Jimmy Rogers 1933 und dem Aufstieg von Hank Williams Ende der 40er Jahre. Er verkaufte mehr als 30 Millionen Schallplatten und wurde mit den größten Ehrungen seines Genres ausgezeichnet. Hören wir ihn jetzt mit Great Speckled Bird No. 2 vom 22. März 1937. Hier ist Roy Acuff.

wunderschöne Aufnahme mit Hawaii-Gitarre, Sailor Long, Silvery Moon, das war aus dem Jahr 1937, ganz genau vom 24. November und die Aufnahme stammt von Gene Autry. Sicherlich ist vielen die Melodie bekannt vorgekommen, denn gerade dieser Song Sailor Long, Silvery Moon wurde von vielen Big Bands, wie zum Beispiel in den 50er Jahren als Titel gespielt von Billy Vaughan, das Orchester mit den Saxophonen, die hatten viel Tanzmusik aufgenommen. Es gab etliche Langspielplatten von Billy Vaughan und das war einer der Lieblingssongs von mir und von meinen Eltern damals schon. Die Platte hatten wir natürlich im Regal. Sail Along, Silvery Moon, ach sowas Schönes. Und das alles schon von 1937. Ach,

15 years ago today, Molly O'Day war das. Und wie gesagt, das gab nicht so sehr viele einflussreiche weibliche Interpreten in der Country-Musik. Molly O'Day war am 9. Juli 1923 als Lois Laverne Williamson in McVie in Pike County in Kentucky geboren und starb am 5. Dezember 1987. Als Country-Sängerin war sie einer der ersten weiblichen Stars in der Country-Musik. Wir machen weiter mit Moon Mullican und der wurde am 29. März 1909 in Paul County in Texas als Aubrey Wilson Mullican geboren und starb am 1. Januar 1967 in Beaumont in Texas, war als amerikanischer Country- und Western-Sänger, Songschreiber und Pianist bekannt. Jerry Lee Lewis benannte Mullican als maßgebliches Vorbild für seine musikalische Karriere. Hier kommt Moon Mullican, It's a Sin to Love You Like I Do, aus dem Oktober 1946.

Ja, das war ein Titel aus dem Jahr 1949, ganz genau vom 4. November. Die Aufnahme stammt von Cowboy Copus und heißt Mule Train. Ja, das klingt ähnlich wie Mule Skinner Blues. Ja, das hat alles mit Eseln zu tun, ne? Ich will damit aber nicht sagen, dass ich auch dazu gehöre, denn der Titel, den wir eben gerade gehört haben, der ist fast genauso alt wie ich. Ja. So, kommen wir nun zu Roy Hall. Und auch dieser Titel, den ich da mit hineingenommen habe in meine heutige Playlist, ist eigentlich hinlänglich bekannt. Jeder hat den schon mal in irgendeiner Version gehört. Roy Hall ist am 7. Mai 1922 in Big Stone Gap in Virginia als James Fay Hall geboren und am 3. März 1984 in Nashville, Tennessee verstorben, war Country- und Rockabilly-Musiker sowie Pianist. Er war unter anderem Co-Autor von Jerry Lee Lewis' Song Whole Lotta Shakin' Goin' On. Für euch habe ich vom 7.11.1938 stammt diese Aufnahme, den Wabash Cannonball. Ein ganz berühmter Zug.

Ja, das war Arthur Smith. I've had a big time today. Und ich habe gerade gemerkt, ich hatte vorher einen kleinen Wackelkontakt am Mikrofon und ich bin mir nicht sicher, ob das rübergekommen ist, was ich angesagt habe. Es war auf jeden Fall ein Titel vom 27. September 1938. Habe ich jetzt nachgeholt. Jetzt seid ihr auf jeden Fall informiert. Wir kommen zu den Bales Brothers mit As Long As I Live vom 17. Februar 1945. Ist auch ein bekannter Titel. Und zuvor haben wir aber noch Lummy Lewis mit Save It For Me vom 23.06.1937.

0: Ja, manchmal klingt so eine Aufnahmetechnik auch nicht so perfekt. Ja, das gab damals sicherlich nicht so viele Möglichkeiten, wie man heute hat, ne? Heute braucht man ja nicht mal mehr Instrumente, um irgendwelche Melodien einzuspielen. Aber ich wollte euch nicht unterbrechen. Ich mache den nächsten Song von den Bales Brothers.
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Going Back in Time, unsere Country Music History Show, und das immer freitags von 16 bis 18 Uhr hier bei Country Road 58. Nun ist diese Sendung keine typische Wunschmusiksendung, aber es ist ja durchaus möglich, dass man über diese Sendung auch mal Grüße verschickt. Und in Form eines Grußes möchte ich jetzt den nächsten Titel mal an unsere Hörer adressieren. Zum einen bekommt diesen Titel jetzt gespielt meine Rosi, und zum anderen geht dieser Titel als Gruß nach Potsdam zur Astrid und ihre Schwester, die heißt nämlich auch so, Rosi. Und hier kommt Hank Penny and his Radio Cowboys. Have you met Rosie's sister?

Ja, Hank Penny war das. Und zu Hank Penny gibt es auch noch etwas zu sagen. Am 18. September 1918, als Herbert Clayton Penny in Birmingham in Alabama geboren, am 17. April 1992 verstarb er. Er war amerikanischer Country-Sänger, der in den 40er Jahren in Kalifornien als Bandleader erfolgreich war. Leben und Wirken von Hank Penny begann seine musikalische Karriere 1936 in New Orleans. In Berlin gibt es übrigens auch eine Band, die sich diesem Western-Swing-Stil von Hank Penny angepasst hat. Und mein lieber Freund Mike, so heißt er auch, der hat sich nämlich diesen Namen Penny als Künstlernamen angenommen. Er heißt Mike Penny, zumindest nennt er sich so, mit seiner Western-Swing-Band hier in Berlin. Kommen wir nun zu Milo Twins aus dem Jahr 1947 und ganz genau am 23. Dezember. Ja, vor Weihnachten gerade noch rausgekommen, der Swamp Woman Blues.

0: Ja, wenn man das Leben eines Diskjockeys mal beleuchtet, da kann es durchaus auch schon mal dazu kommen, dass ein Diskjockey Albträume hat, ja, wenn es dann um die Programmgestaltung geht und. Da gibt es sicherlich viele Gründe und das haben auch schon Homer und G-Thru herausgefunden und das haben sie 1950 schon besungen und davon eine Aufnahme gemacht am 19. Oktober. Hier sind sie mit Diskjockey's Nightmare.
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1: Ja, wir sind kurz vorm Ende der heutigen Show. Die Zeit rennt so schnell dahin. 2 Stunden sind ja fast gar nichts. Deswegen machen wir gleich mal noch 2 Songs en bloc. Shannon Grayson aus dem Jahr 1950 vom 3. Mai mit Let Me Travel Alone. Und danach hören wir Eddie Arnold mit dem Tennessee Hillbilly Ghost vom 27. Januar 1951.

Ja, da umschweben uns die Geister, die Hillbilly-Geister aus Tennessee. Den Abschluss der heutigen Show macht Bob Wills mit seinem wunderbaren Song Corinne Corina vom 15. April 1940.

0: Ja, und damit kommen wir zum Ende der heutigen Show. Ja, die Country Music History Show mit eurem Rocking Earl Mike. Ich bedanke mich ganz herzlich für die Teilnahme an der heutigen Veranstaltung. Ich hoffe, es hat euch ein wenig gefallen und für jeden ist etwas dabei gewesen. Ja, wenn ihr dann ins Wochenende steigt, da wünsche ich euch natürlich viel Spaß. Habt vor allen Dingen schönes Wetter, erholt euch ein bisschen gut. Und wer die Sendung hier heute verpasst haben sollte, hat natürlich nochmal die Möglichkeit, am kommenden Sonntag zwischen 12 und 14 Uhr die Wiederholung zu hören. Und ich freue mich natürlich auf die nächste Woche, wenn es dann wieder.
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0: Ja, Going Back in Time, die Country Music History Show mit eurem Rocking Earl Mike hier auf Country Road 58. Ich entlasse euch ins Wochenende und wünsche euch ein eben solches sehr schön. Wir hören uns dann, wie gesagt, wieder bei den Wiederholungen am Sonntag und am Montag und am Mittwoch gibt's wieder neue Shows für euch vom Feinsten. Macht's gut, Nachbarn!

Einen wunderschönen guten Abend, liebe Freunde von Country Road 58. Es ist Mittwochabend, es ist 20 Uhr und somit Zeit für eine neue Ausgabe vom Country Saloon. Ich grüße mit einem freundlichen Howdy in alle Himmelsrichtungen, alle Hörer da draußen an den Lautsprechern, egal über welche Medien ihr uns zugeschaltet seid. Schön, dass ihr euch entschieden habt, hier diesen Abend heute gemeinsam mit mir zu verbringen. Am Mikrofon, wie immer, live und in Farbe, euer Rocking Earl Mike. Für die nächsten drei Stunden wünsche ich viel Spaß und gute Unterhaltung.

Ja, und das war Larry Bagby aus dem Jahr 2007 mit On the Radio. Es geht weiter mit Zach Top, Cold Beer and Country Music.

Somewhere on the Wind, das waren Midland und wir gehen jetzt zu den Niederlanden. Eine liebe Freundin von dort ist jetzt mit dem Programm Victoria Eman, Heart is Time. 2016 ist dies herausgekommen.

Ja, das war aus dem Jahr 2020 Austin Michael mit Honky Tonk Party. Hier geht's weiter mit Jeff Bates in dem Country Saloon. Ja, Me and Conway heißt der Titel. Danach haben wir Danielle Bradbury, You Could aus dem Jahr 2024.

Won't Back Down, das war ein Titel von Kane Walker aus dem vergangenen Jahr 2025. Aus dem gleichen Jahr haben wir jetzt Hayden Baker mit Drinking Buddy.

Das war Beer Truck Truck aus dem Jahr 2022 von George Birch. Mein nächster Interpret ist James Infeld. Ich hatte das Vergnügen, ihn persönlich in Berlin kennenzulernen vor ein paar Jahren. Ein durchaus sehr sympathischer Mann und auch eine tolle Band hatte er dabei. Hören wir von ihm aus dem Jahr 2008 Let's Get Started und danach Hayley Benedict mit Things My Mama Said.

Der Country Saloon auf Country Road 58, immer wieder mittwochs von 20 bis 23 Uhr und am darauffolgenden Sonntag in der Wiederholung von 14 bis 17 Uhr. So, ich habe in meinem Programm die Planung, ein paar Songs aus den 80er Jahren zu spielen. Und da beginnen wir mit George Sandifer und Hung Up on a Heartbreak aus 1984 und aus dem gleichen Jahr John Anderson mit Wild and Blue.

Mein nächster Titel ist aus dem Jahr 1982 von Merle Haggard und Willie Nelson, Pancho and Lefty. Und danach hören wir The Oak Ridge Boys mit dem Love Song aus dem Jahr 1983.

Wir bleiben noch ein bisschen im Jahr 1983. Wir hören Mickey Gilley mit Fool for Your Love und Earl Thomas Conley mit Your Love's on the Line.

Wir hören jetzt ein Duett, ebenfalls aus dem Jahr 1983, von Kenny Rogers und Sheena Easton, We've Got Tonight. Und im Anschluss aus dem gleichen Jahr Lee Greenwood mit Somebody's Gonna Love You.

Ja, das war Ronnie Milchamp, Don't You Know How Much I Love You, ebenfalls noch aus dem Jahr 1983. Wir machen weiter mit Terry Clark, When Boy Meets Girl, und Marty Stewart mit Little Things.

Wunderschöner Song von Ricky Van Shelton. Life Turned Her That Way. Kommen wir nun zu Jason Aldean. Burning It Down. Und dann gibt's einen Klassiker von Kathy Mattea. Lange nicht mehr gehört. 18 Wheels and a Dozen Roses.

Ja, immer wieder schön zu hören, diese alten Songs. Eigentlich schade, dass sie so selten gespielt werden im Country Saloon. Hier und da sind sie natürlich wieder mal bei mir mit dabei. Hier kommt Rodney Crowell, After All This Time, und danach Highway 101 mit Whiskey If You Were a Woman.

Genialer Song von Clint Black, Killing Time. Es geht weiter mit Lori Morgan, A Picture of Me Without You.

Und das war der Auftakt zu einer Bluegrass-Runde mit Gina Britt, Streets of Fanati. Es geht weiter mit Don Stover, Paddy on the Turnpike. Und danach hören wir Alison Krauss und Union Station mit Northside Gale.

Ja, das war J.D. Crow and the New South mit Railroad Lady. Zwei Titel haben wir noch von Billy Strings, The Cuckoo, und Marty Feli mit Make It to Mason.

Und das war die Runde mit Bluegrass Music. Kommen wir wieder zurück in das normale Programm. Buster Martins Bronco Busters hören wir jetzt mit Herbie's Steel Guitar.

Ja, ein bisschen Western Swing ist ja auch mal ganz schön im Programm, im Country Saloon, hier auf Country Road 58. Ja, der Country Saloon immer wieder mittwochs 20 bis 23 Uhr und am darauffolgenden Sonntag in der Wiederholung von 14 bis 17 Uhr mit eurem Rocking Earl Mike. Hier ist Lil Lynn and the Lookout Boys mit Sharpshooting Girl und danach Asleep at the Wheel mit Texas in My Soul.

0: Ja, das war Rip Ramsey and the Texas Wanderers mit Wanderers Swing. Hier kommt Shorty Bates and his Texas Saddle Pals mit You Are There und danach Troy Jordan and his Crosby Boys mit Don't Cry on My Shoulder.
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So, wie wär's dann? Ein klein wenig Tex-Mex angehauchte Melodien wäre doch sicherlich auch mal wieder ganz schön. Ruben Vela, Nuevo Laredo.

Und hier sind die allseits beliebten Mavericks, From Hell to Paradise. Ja, schade, Raoul Marlow ist leider nicht mehr in dieser Band. Er ist leider verstorben.

Ja, das war Flaco Jiménez and Friends mit Open Up Your Heart. Und hier kommt Freddy Fender, Jamás Corazón.

Jawohl, das war Augie Myers und Before I Grow Too Old. Ja, wir haben noch Platz für 4 Songs in der heutigen Show. Rio de Tenampa, das sind Lost Super 7. Und danach hören wir Dwayne Verhaeden and the Tex-Mex Explosion aus den Niederlanden. A Mover El Bochi.

Tja, wunderbare Tex-Mex-Musik oder Tejano, wie man so schön sagt. Wir sind gut in der Zeit. Ich habe noch einen Titel hinzugenommen von den Spanish Conjunto San Antonio, El Corrido de Flaco Jiménez.

Und beschließen tun wir den heutigen Country Saloon mit zwei Titeln der Mavericks, sind einfach so genial. Da müssen wir nochmal zwei Titel von spielen, nachdem Raul Malu verstorben war. Ich habe noch im Player Back in Your Arms Again und Come Unto Me. Hier sind nochmal die Mavericks zum Abschluss des heutigen Saloons.

Ja, und das war der Country Saloon vom heutigen Mittwoch. Ich bedanke mich bei allen Hörern da draußen an den Lautsprechern, egal über welche Medien ihr uns zugeschaltet wart. Schön, dass ihr euch entschieden habt, den Abend gemeinsam mit mir hier auf diesem Kanal zu verbringen. Jo, ich verabschiede mich an dieser Stelle und sage bis zum nächsten Mal. Tschüss, bye bye und macht's gut, Nachbarn. Vielleicht nochmal der Hinweis, wer die Sendung noch einmal hören möchte, am kommenden Sonntag zwischen 14 und 17 Uhr gibt's noch einmal die Wiederholung.

Ja, hallo und herzlich willkommen am Sonntagnachmittag hier bei uns bei Radio Cantaloupe 58. Ja, ich hoffe, ihr habt wirklich ein schönes Wochenende gehabt. Wettermäßig war es ja heute nicht ganz so prall, also hier war es auch den ganzen Tag bewölkt und auch nicht so warm die letzten Tage, aber ja, immerhin, es hat also kaum geregnet. Warten wir es mal ab. Auch die nächste Woche wird genauso sein, wie diese Woche gewesen ist. Müssen wir halt mit leben. So, wir haben wieder gute neue Songs. Tolle neue Songs sind dabei. Und wir haben ein paar alte Songs und ein paar Musikwünsche haben wir auch reinbekommen. Ja, dann gucken wir mal. Schöne neue Songs haben wir zum Beispiel von Brad Paisley. Der hat uns auch schon wieder einen neuen Song auf den Markt gebracht. Und der gefällt mir auch richtig gut. Der heißt nämlich Helen Beck.

Kenan Smith, Throne Darts, auch eine tolle neue Nummer, die auch erst seit Freitag auf dem Markt ist. So, und jetzt haben wir schon was Älteres rausgesucht. Wir haben eine tolle Künstlerin, die ich jetzt auch schon seit Jahren richtig gut finde. Susie Bogus, ja, mittlerweile auch schon 69 Jahre alt, das Mädel. Und ja, sie ist aber noch aktiv. Die hat sogar jetzt in diesem Monat schon wieder nochmal 3 Auftritte. 2 in New Mexico und 1 in Dakota. Ja, Minneapolis, Dakota. Guckt mal einer an. Ja, das ist schon richtig gut. Also dieses Mädel ist also trotz ihrem Alters nochmal richtig mit dabei. Susie Bogus, Under the Gun.

Na, gucken wir mal. Von den älteren Damen der kantigen Szene zu den jüngeren Damen. Dasha hat auch schon wieder einen neuen Song auf den Markt gebracht am Freitag. Mad About It heißt der. Und sie ist also ganz happy, weil ihre Songs auch in den normalen Radiostationen weltweit rauf und runter laufen. Oh, kann man eigentlich alles sagen. Also selbst hier in Hannover, die Sender, die hier es hier so ringsrum noch gibt, die auf UKW und DRB Plus noch senden, spielen tatsächlich die Songs von Dasha. Hier ist er ganz neu, Mad About It.

Dylan Gossett, Honeysuckle, auch seit Freitag Nägelnagel, neuer Song. Auch Keith M. ist zurück mit einem schönen neuen Song, zusammen mit Little Big Town. Ja, da habe ich wirklich gestaunt, wie ich diesen Song am Freitag in die Hände bekam und finde ich toll. Gut gemacht, Magnet and Steel heißt der Song. Und ja, wird Zeit, dass Little Big Town auch wieder munter werden, die Firmen, denn es war eine Zeit lang ziemlich ruhig geworden. Und sie sind wieder mächtig fleißig und ja, haben schon gute Songs mittlerweile aufgenommen im Studio. Und wie gesagt, mit Keith Urban zusammen, Magnet and Steel, finde ich, haben sie toll gemacht. Hier ist der Song.

Ja, habe ich schon was Älteres. Trace Adkins, Ladies Love Country Boys. Ja, er ist 64 Jahre alt mittlerweile. Ist ein Riesenkerl, ne? 1,98 groß. Und der ist noch aktiv. Der hat dieses Jahr 33 Konzerte durch die USA geplant. War am Samstag, jetzt also gestern, war er in Alabaster, Alabama. Auf einer großen Bühne. Und die nächste Woche geht's auch weiter. Er ist in Lamp, in Montana, dann ist er übernächste Woche ist er in Shipshewana in Indianapolis und in Mount Vernon ist er am 20. Juni in Kentucky. Der Bengel ist also richtig fleißig noch mit seinen 64 Jahren. Guck mal einer an, da geht er so richtig gut was ab. Mumford und Sons, die haben wir ja auch schon ein paar Mal hier auf dem Sender gehabt. Und die haben zusammen mit Chris Stapleton am Freitag einen schönen neuen Song auf den Markt gebracht. Der heißt nämlich Here.

eine coole Nummer. Mumford & Sons und Chris Stapleton. So, weiter geht's mit einer älteren Dame. Na, ältere kann man nicht sagen. Sie ist auch mittlerweile 55 und kommt hier aus Framingham, Massachusetts. Jodie Messina. Am Freitag hat sie ihr neues Album Bridges auf den Markt gebracht und ich muss sagen, gefällt mir richtig gut, was sie macht. Und sie ist tatsächlich auch unterwegs. Sie ist am Dienstag zum Beispiel in der Grand Ole Opry in Nashville, Tennessee. Ja, und zwei Tage später ist sie in Columbus, Ohio, tritt dort auf und in Carteret, New Jersey wird sie dann am Freitag sein. Guck mal an, die ist also auch richtig fleißig, ja. So mittlerweile habe ich das Gefühl, dass die Älteren doch nochmal wieder in Gang kommen wollen. Tja, die Gefahr von den jungen Leuten, da kann die Musik überrannt zu werden, ist momentan doch sehr, sehr groß. Aus ihrem neuen Album Bridges, Jodie Messina, Message in the Bottle.

Jody Messina, Message in the Bottle. Aus dem aktuellen neuen Album Bridge, was seit Freitag auf dem Markt ist. So, Taylor Swift ist mit dem Country-Song zurück. Ha, wer hätte das gedacht? Ich natürlich. Denn ich habe ja schon die letzten Wochen und Monate so ein bisschen verfolgt. Und sie wollte mich auch wegen, ja, einer großen Konkurrenz in der Country-Szene, wegen Ella Langley, wurde sie also auch in vielen Interviews befragt. Und sie hat sich da wirklich richtig, wirklich gut gegenüber der Ella Langley geäußert und hat ihr jetzt auch gesagt, wenn sie da so lange am Ball bleibt und das alles so weitermacht wie bis jetzt, steht ihr eine riesengroße Karriere bevor und sie wird sich freuen, auch mit ihr mal zusammen einen Song aufzunehmen. Guck mal eine an. Ja, und nun hat sie es tatsächlich selbst wieder einen Country-Song auf den Markt gebracht. Das ist sogar eine Filmmusik. Und zwar ist das der Soundtrack zu der neuen Verfilmung von Toy Story Nummer 5. Ja, guck mal an. Der Titel heißt I Knew It, I Knew You. Und ich finde mal, hat sie toll gemacht. Der ist natürlich Taylor Swift. Wie soll man denn das sagen? Hier ist sie.

Drew Baldridge mit dem nagelneuen Titel Diesel and Dirt. Eine tolle Nummer. So, Musikwünsche, habe ich gesagt, haben wir auch reingekommen. Zwei an der Zahl sind reingekommen. Einmal von unserem Niki, ja, unser Dauerbrenner, der also wirklich jeden Sonntag Musikwünsche hier mir präsentiert. Und er hat sich einen schönen Titel gewünscht, wo er mir die Auswahl der Interpreten überlassen hat. Where No One Stands Alone hat er sich gewünscht. Der Titel wurde auch von vielen Künstlern schon gesungen und gespielt. Ich habe mir die Version rausgesucht von Asleep at the Wheel. Als zweiten Hörerwunsch haben wir Lucille Starr, Jolly Jacqueline. Den Titel haben sich die Petra und der Ecki, die Petra aus Stuttgart und der Ecki aus, ja, unser Ecki, der Löwe aus Brilon, die haben sich den Titel gewünscht. Tja, machen wir gleich einen Doppelpack. Erstmal vorweg, Asleep at the Wheel, Where No One Stands Alone und danach gleich hintendran Lucille Starr mit Jolly Jacqueline.

Naja, ob das nun wirklich Country war, glaube ich natürlich nicht, aber ist egal. Haben wir natürlich jetzt gespielt, besten Grüßen Richtung Stuttgart. So, natürlich keine News ohne Ella Langley. Keine News ohne Ella Langley, das kann man sich wirklich auf der Zunge zergehen lassen. Be Her steht in der zweiten Woche auf Platz 1 der Country Airplay Charts und ihr Choosing Texas belegt nach 33 Wochen immer noch Platz 5 in den Airplay Charts und ihr Duett mit Morgan Wallen, I Can't Love You Anymore, von 13 auf 10 springt und ja, ist sie somit dreimal in den Top 10 vertreten in den Billboard Country Airplay Charts. Das hat vor ihr noch nie eine Country-Sängerin geschafft. Guck mal eine an. Das ist schon wirklich, wirklich irre. In den normalen Country Billboard Country Single Charts ist sie natürlich auch mit allen drei Titeln auf der 1 mit Juicy in Texas, auf der 2 mit Be Her und auf der 3 mit I Can Love You Anymore. Ja, es ist unfassbar, was da abgeht bei dem Mädel. Das ist wirklich unfassbar, wirklich gut. Ich finde es klasse und ich mag das Mädel auch. Sie macht das alles richtig gut und dafür spielen wir sie auch. Hier ist sie, Ella Langley, zusammen mit ihr Morgan Wallen, I Can Love You Anymore.

Ja, wie kann man nur so erfolgreich sein? Ella Langley, Morgan Wallen, I Can Love You Anymore. Musikwünsche für diese Sendung natürlich erbeten und erwünscht. Immer bitte bis freitags 24 Uhr über folgende E-Mail-Adresse music@studio-hannover.com. Das wäre music@studio-hannover.com. Nicht vergessen, wir schreiben Musik in der englischen Schreibweise. So, ihr Lieben, das war schon wieder die Cantilot am heutigen Sonntag. Kommt gut durch das Restwochenende, kommt vor allen Dingen gut und locker durch die neue Woche, damit wir uns nächste Woche alle wieder hören können. Bis dahin sage ich erstmal tschüss, bye-bye, keep it country, euer Frank the Hammer, tschüss hier aus Hannover. Mit Trisha Yearwood, She's in Love with the Boy.